19.20 Uhr in Indonesien, einen wunderschönen guten Sonntagabend. Herzlich willkommen bei uns im Rahmen des deutschsprachigen Programms beim besten Rundfunk aller Zeiten, RDCI, das uns vereint an diesem ersten Sonntag vom Wahlmonat Mai, dem 3. Mai und dem 123. Tag des Jahres. Noch 242 Tage bis zum Jahresende, Sternzeichen da immer. Stier in der Anfang der zweiten Dekade. Wir begleiten euch bis 20 Uhr, wie immer und wie gewöhnt. Faisal-Halili, die andere Technik kommt am Mikrofon, jeden Sonntag und während dieser Reise verschiedene Themen für euch, ganz kurz und knapp. Darunter gehört der Internationale Tag für Pressefreiheit, gleich nach der Musik. Und sonst immer mehr Musik für euch, beschwingte Musik und die hier unter die Haut geht sicherlich. Sonst unsere psychische Ecke betrifft heute einige Merkmale, die ja die Psyche beeinflusst. Weiter mit Musik, alle hat seine Zeit befolgt und ein Herz auf leisen Pfoten.

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Wieder herzlich willkommen in Hörradio Tunis International, das deutschsprachige Programm. Schon gerade schöne Musik und damit kommen wir nun zum Thema, das uns alle betrifft, vor allem Personal vom Fernseher, Presse und Radio. Dann werfen wir nun einen genaueren Blick darauf. So findet heute der Welttag der Pressefreiheit statt, das wir schon einmal am Anfang der Sendung erwähnt, und mit dem Tag wird seit 1994 jährlich im Mai auf Verletzungen der Pressefreiheit sowie auf die grundlegende Bedeutung freier Berichterstattung für die Existenz von Demokratien aufmerksam gemacht. Der Aktionstag wurde von der UNESCO initiiert. Die Verfassung der UNESCO enthält einen Artikel, welcher die Förderung der Presse- und Meinungsfreiheit als ein Lernziel der Organisation definiert. Auf Vorschlag der UNESCO erklärte die UN-Generalversammlung am 20. März 1993 den 3. Mai zum Welttag der Pressefreiheit. Hintergrund der Entstehung des Tages ist die Deklaration von Windhoek. Diese Erklärung wurde am 3. Mai 1991 auf einem UN-UNESCO-Seminar zur Förderung einer unabhängigen und pluralistischen Presse in Windhoek, also in Namibia, verabschiedet. Zentrale Aussage der Erklärung ist, dass freie, pluralistische und unabhängige Medien ein äußerst wichtiges Merkmal demokratischer Gesellschaften sind. Sonst zum 3. Mai gehört noch der Tag der Sonne, sonst heute noch Weltlachtag, und Lachen ist nicht nur gesund, sondern soll mit dem Weltlachtag am 3. Mai, also heute, auch den Weltfrieden verkörpern. Mehr dazu im Rahmen der psychischen Ecke mit mehr Infos über den heutigen Weltlachtag. Weiter geht es mit Musik, bleibt einfach dran, 19:30 Uhr. Minuten.

0: Immer zusammen im Rahmen des deutschsprachigen Programms zur Verfügung noch genug 20 Minuten bis Ende heutige Sendung und jeder Topf findet seinen Deckel in der folgenden Podcast. Die Erläuterung der Redewendung für diejenigen, die gerne Deutsch dadurch lernen wollen, gleich unsere orientalische Musik immer im Rahmen des deutschsprachigen Programms.
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3: Wie gut verstehst du deutsche Redewendungen? Die deutsche Sprache ist voller Redewendungen. Sie sind meistens für die Deutschlernenden schwer verständlich. Aber alle haben einen versteckten Sinn. Jeder Topf findet seinen Deckel. Jeder Topf findet seinen Deckel. Die meisten kennen das Sprichwort "Jeder Topf findet seinen Deckel". Das bedeutet, jeder findet irgendwann seinen Lebenspartner. Manche Menschen fragen sich aber, wo ist mein Lebenspartner? Warum begegnet er mir einfach nicht? Gabriel ist 35 Jahre alt und möchte jetzt endlich heiraten und Kinder haben. Er konnte aber bis jetzt keine Partnerin finden. Er lernte schon oft neue Leute kennen, aber die Beziehungen hielten nicht lange. Dann tröstete ihn jedes Mal seine Mutter mit den Worten: Gabriel, sei nicht traurig. Jeder Topf findet seinen Deckel.
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Und wie schon vorher erwähnt, heute Weltlachtag und ein kleiner Überblick über diesen Tag und dessen Einfluss auf die Psyche. Also Lachen ist nicht nur gesund, sondern mit all dem Lachtag heute auch den Weltfrieden verkörpern. Durch das gemeinsame Lachen sollte weltweit Brüderlichkeit und Freundschaft erreicht werden. Initiiert wurde dieser Aktionstag 1998 von Dr. Madan Kataria, der auch die Yoga-Lachbewegung geschaffen hat. Gefeiert wird dieser Tag ganz einfach, also Punkt um 14 Uhr mitteleuropäischer Zeit treffen sich Mitglieder aus Lachclubs auf der ganzen Welt, um gemeinsam 3 Minuten lang zu lachen. Natürlich sind alle willkommen und waren willkommen, die interessiert sind und einfach gerne mitlachen mochten. Hintergrund des Weltlachtags ist nicht einfach das gemeinsame Lachen, sondern das Zeichen, das damit gesetzt wird. Es geht darum, gemeinsam für den Frieden einzustehen. Aus diesem Grund wird auf den Veranstaltungen des Weltlachtags auch für den Weltfrieden gebetet und teils finden feierliche Umzüge statt. Hierbei wurden Banner mit Aufschriften, zum Beispiel Weltfrieden durch Lachen oder Die ganze Welt ist eine große Familie, mitgeführt. Wichtig am Weltlachtag ist, dass es keinen Grund zum Lachen gibt. Laut Katarias Theorie ist es völlig unabhängig, wieso gelacht wird. Die Wirkung des Lachens trete dennoch ein. Lachen gilt als angeborenes Ausdrucksverhalten des Menschen. Dabei wird die Atmung ruckartig unterbrochen und durch Bewegungen des Zwerchfells Atemluft aus der Lunge gestoßen. Lachen hat viele positive Auswirkungen auf den Körper sowie auf die Psyche. Es werden zum Beispiel Stresshormone abgebaut und das Immunsystem gestärkt. Das erste Weltlachtag-Treffen, an dem sich rund 12.000 Mitglieder lokaler und internationaler Lachclubs trafen, fand im indischen Mumbai statt. Happidemic, das erste Lachtreffen außerhalb Indiens, wurde 2000 in Kopenhagen veranstaltet. Wichtiger Bestandteil des Weltlachtags ist das sogenannte Lach-Yoga. Dabei sollen die Teilnehmer über ein anfangs künstliches Lachen in ein echtes, grundloses und ausgelassenes Lachen übergehen. Angeregt wird das Lachen durch begleitende Klatsch-, Dreh- und Atemübungen. In Deutschland treffen sich am Weltlachtag fast überall Menschen in Gruppen von 50 und mehr. In der Schweiz findet am Weltlachtag jeweils die Lachparade in Zürich statt. So, das war ja auch ein Anlass, um euch zu ermutigen, ja, was übrig im heutigen Tag bleibt, so Lachen auszuüben, denn auch für mehr positive Auswirkungen, sowohl für den Körper als auch für die Psyche. Und weiter mit dem letzten Stück für heute, Glasperlenspiel nie vergessen. Und damit kommen wir zu einer heutigen Sendung. Einen großen Dank an Faisal für die perfekte Kollaboration an der Technik. Und gleich geht es mit den kurzen Nachrichten auf Französisch. Dann das spanischsprachige Programm bis 21 Uhr. Und wir treffen uns nächste Woche, gleich im Ort, gleicher Zeit. Bis dahin, bleibt gesund, sagt euch Olva und bye bye.